0: Gegrüßet seist du, Maria, voll der Gnade. Der Herr ist mit dir. Du bist gebenedeit unter den Frauen. Und gebenedeit ist die Frucht deines Leibes, Jesus. Heilige Maria, Mutter Gottes, bitte für uns Sünder, jetzt und in der Stunde unseres Todes. Amen. Schenke ihnen die ewige Ruhe
1: und das ewige Licht leuchten.
0: Herr, lass sie leben in Frieden.
2: Amen. O Gott, komm mir zu Hilfe.
3: Herr, eile mir zu Hilfe.
2: Ehre sei dem Vater und dem Sohn und dem Heiligen Geist.
3: Wie im Anfang, so auch jetzt und alle Zeit.

0: erhebe dich über die Himmel, o Gott, deine Herrlichkeit erscheine über der ganzen Erde. Sei mir gnädig, o Gott, sei mir gnädig, denn ich flüchte mich zu dir.
1: Im Schatten deiner Flügel finde ich Zuflucht, bis das Unheil vorübergeht.
0: Ich rufe zu Gott, dem Höchsten, zu Gott, der mir beisteht.
1: Er sende mir Hilfe vom Himmel, meine Feinde schmähen mich. Gott sende seine Huld und Treue.
0: Ich muss mich mitten unter Löwen lagern, die gierig auf Menschen sind.
1: Ihre Zähne sind spieß und fein, ein scharfes Schwert ihre Zunge.
0: Sie haben meinen Schritt in ein Netz gelegt und meine Seele gebeugt.
1: Sie haben mir eine Grube gegraben, doch fielen sie selbst hinein.
0: Erhebe dich über die Himmel, o Gott. Deine Herrlichkeit erscheine über der ganzen Erde.
1: Mein Herz ist bereit, o Gott, mein Herz ist bereit. Ich will dir singen und spielen.
0: Wach auf, meine Seele, wacht auf, auf und Saitenspiel. Ich will das Morgenrot wecken.
1: Ich will dich vor den Völkern preisen, Herr, dir vor den Nationen Lob singen.
0: Denn deine Güte reicht, so weit der Himmel ist, deine Treue, so weit die Wolken ziehen.
1: Erhebe dich über die Himmel, o Gott, deine Herrlichkeit erscheine über der ganzen Erde.
0: Ehre sei dem Vater und dem Sohn und dem Heiligen Geist.
1: Wie im Anfang, so auch jetzt und alle Zeit. Und in Ewigkeit. Amen.
0: Erhebe dich über die Himmel, o Gott, deine Herrlichkeit erscheine über der ganzen Erde. Der Herr hat sein Volk erlöst, er hat es befreit aus der Hand seiner Feinde. Halleluja. Hört ihr Völker das Wort des Herrn, verkündet es auf den fernsten Inseln. Hört ihr Völker das Wort des Herrn, verkündet es auf den fernsten Inseln und sagt:
1: Er, der Israel zerstreut hat, wird es auch.
0: Entschuldigung. Wird es auch sammeln und hüten wie ein Hirt seine Herde.
1: Denn der Herr wird Jakob erlösen und ihn befreien aus der Hand des Stärkeren.
0: Sie kommen und jubeln auf Zions Höhe. Sie

freut sich das Mädchen beim Reigentanz. Jung und alt sind froh.

0: sein Volk erlöst, er hat es befreit aus der Hand seiner Feinde. Halleluja. Der Herr ist unser Gott für immer und ewig. Halleluja, Halleluja. Groß ist der Herr und hoch zu preisen in der Stadt unseres Gottes.
1: Sein heiliger Berg ragt herrlich empor. Er ist die Freude der ganzen Welt.
0: Der Berg Zion liegt weit im Norden. Er ist die Stadt des großen Königs.
1: Gott ist in ihren Häusern bekannt, als ein sicherer Schutz.
0: Denn seht, die Könige vereinten sich und zogen gemeinsam heran.
1: Doch als sie aufsahen, erstarrten sie vor Schreck. Sie waren bestürzt und liefen davon.
0: Dort packte sie das Zittern, wie die Wehen eine gebärende Frau.
1: Wie der Sturm vor Osten, der die Schiffe von Tarschisch zerschmettert.
0: Wie wir es gehört hatten, so erlebten wir es jetzt in der Stadt des Herrn der Heere.
1: In der Stadt unseres Gottes. Gott lässt sie ewig bestehen.
0: Über deine Huld, o Gott, denken wir nach in deinem heiligen Tempel.
1: Wie dein Name, Gott, so reicht dein Ruhm bis an die Enden der Erde. Deine rechte Hand ist voll von Gerechtigkeit.
0: Der Berg Zion freue sich. Die Töchter Judas sollen über deine gerechten Urteile jubeln.
1: Umkreiste Zion, umschreitet ihn zähl seine Türen.
0: Betrachtet seine Wälle, geht in seinen Palästen umher, damit ihr dem kommenden Geschlecht erzählen könnt.
1: Das ist Gott, unser Gott, für immer und ewig. Er wird uns führen in Ewigkeit.
0: Ehre sei dem Vater und dem Sohn und dem Heiligen Geist.
1: Wie im Anfang, so auch jetzt und alle Zeit. Und in Ewigkeit. Amen.
0: Der Herr ist unser Gott für immer und ewig. Halleluja, Halleluja.
2: Lesung aus dem Brief an die Römer. Wenn Christus in euch ist, dann ist zwar der Leib tot aufgrund der Sünde, der Geist aber ist Leben aufgrund der Gerechtigkeit. Wenn der Geist dessen in euch wohnt, der Jesus von den Toten auferweckt hat, dann wird er, der Christus Jesus von den Toten auferweckt hat, auch euren sterblichen Leib lebendig machen durch seinen Geist, der in euch wohnt.

367. Der Herr ist aus dem Grab.

Haltet meine Gebote, dann bleibt ihr in meiner Liebe. Halleluja. Gepriesen sei der Herr, der Gott Israels, denn er hat sein Volk besucht und ihm Erlösung geschaffen.

des Prophetes

0: in der Vergebung der Sünden.
1: Durch die barmherzige Liebe unseres Gottes wird uns besuchen das aufstrahlende Licht aus der Höhe.

0: ist, wie im Anfang, so auch jetzt und alle Zeit. Und in Ewigkeit. Amen.
1: Haltet meine Gebote, dann bleibt ihr in meiner Liebe. Halleluja. Gepriesen sei Christus, der auferstandene Herr, der alle Zeit bei seiner Kirche ist. Herr, bleibe bei uns.
0: Herr, bleibe bei uns.
1: Du bist der Sieger über Sünde und Tod. Geleite uns in deiner Macht durch diesen Tag.
0: Herr, bleibe bei uns.
1: Steh uns bei mit deinem Geist und zeige uns deine Liebe.
0: Herr, bleibe bei uns.
1: Du hast Frieden gestiftet zwischen Himmel und Erde. Mache uns zu Boten deines Friedens.
0: Herr, bleibe bei uns.
1: Du wirst am Ende der Zeit deinen Sieg vollenden. Lass uns voll Zuversicht dein Kommen erwarten.
0: Herr, bleibe bei uns.
1: Vater unser im Himmel, geheiligt werde dein Name, dein Reich komme. Dein Wille geschehe, wie im Himmel, so auf Erden. Unser tägliches Brot gib uns heute und vergib uns unsere Schuld, wie auch wir vergeben unseren Schuldigern. Und führe uns nicht in Versuchung, sondern erlöse uns von dem Bösen. Heiliger Gott, deine Gnade macht die Sünder gerecht und führt sie aus dem Elend ins Glück. Erhalte das Werk deines Erbarmens, damit alle, die durch den Glauben gerechtfertigt sind, im Guten ausharren bis ans Ende. Darum bitten wir durch Jesus Christus, deinen Sohn und unseren Herrn und Gott, der in der Einheit des Heiligen Geistes mit dir lebt und herrscht in Ewigkeit.
0: Amen.
1: Heilige Maria, Mutter des Lebens,
0: bitte für uns.
1: Heiliger Josef,
0: bitte für uns.
1: Heiliger Erzengel Michael,
0: bitte für uns.
1: Heiliger Vater Augustinus,
0: bitte für uns.
1: Seliger Anna Katharina Emmerich,
0: bitte für uns.
1: Seliger Jan Rüßbruch und unsere Ordensheiligen,
0: bitte für uns.
1: Unsere Schutzengel und Namenspatronen,
0: bitte für uns.
1: Ihr heiligen Franziskus und Clara,
0: bitte für uns.
1: Ihr heiligen Pfarrer von Ars und Pater Pio,
0: bitte für uns.
1: Ihr heiligen Don Bosco und Nikolaus von Flüe,
0: bitte für uns.
1: Ihr heiligen Theresia vom Kinde Jesus und Edith Stein,
0: bitte für uns.
1: Alle Engel und Heiligen Gottes,
0: bitte für uns.
1: Die göttliche Hilfe sei allezeit mit uns
0: und mit unseren Abwesenden.
1: Segne und behüte uns der Vater, der Sohn und der Heilige Geist.
0: Amen.
1: Unter deinen Schutz und Schirm
0: fliehen wir, o Heilige Gottes, die Gebärden. Verschmäh nicht unser Gebet in unserer Nöte, sondern erlöse uns jederzeit von allen Gefahren.
1: O du glorwürdige und gebenedeite Jungfrau, unsere Frau, unsere Mittlerin, unsere Fürsprecherin,
0: versöhne uns mit deinem Sohn,
1: empfiehle uns deinem Sohn,
0: stelle uns vor deinem Sohn.
1: Singet Lob und Preis.
0: Dank sei Gott.

Hochgelobt und angebetet seist du, Herr Jesus, im allerheiligsten Sakrament des Altares. Jesus, danke, dass du da bist, mitten unter uns. Wir wollen dich bitten um deinen Segen. Stärke uns heute wieder neu, wenn wir zu dir kommen. Du rufst uns zu diesem Mahl, das du uns gegeben hast, damit wir immer wieder Nahrung und Kraft finden aus der Gemeinschaft mit deinem Opfer, aus der Gemeinschaft mit dir. Stärke uns jetzt durch deinen Segen.

Gottes, hast du uns das Gedächtnis deines Leidens und deiner Auferstehung hinterlassen. Gib uns die Gnade, die heiligen Geheimnisse deines Leibes und Blutes so zu verehren, dass uns

Mose hat seit alten Zeiten in jeder Stadt seine Verkünder, da er in den Synagogen an jedem Sabbat verlesen wird. Wort des lebendigen Gottes.

0: Singet dem Herrn ein neues Lied, singt dem Herrn alle Lande. Singt dem Herrn, preist seinen Namen, verkündet sein Heil von Tag zu Tag.
1: Künde den Völkern die Herrlichkeit des Herrn.
0: Erzählt bei den Nationen von seiner Herrlichkeit, bei allen Völkern von seinen Wundern. Verkündet bei den Nationen, der Herr ist König. Fest ist der Erdkreis gegründet, er wird nicht wanken. Er richtet die Völker so, wie es recht ist.

aus dem Heiligen Evangelium nach Johannes. In jener Zeit sprach Jesus zu seinen Jüngern: Wie mich der Vater geliebt hat, so habe auch ich euch geliebt. Bleibt in meiner Liebe. Wenn ihr meine Gebote haltet, werdet ihr in meiner Liebe bleiben, so wie ich die Gebote meines Vaters gehalten habe und in seiner Liebe bleibe. Dies habe ich euch gesagt, damit meine Freude in euch ist und damit eure Freude vollkommen wird. Evangelium unseres

Es ist eigentlich eine wunderbare und tiefe Offenbarung, wenn uns die Heilige Schrift und das Leben Jesu Gott zeigt, in seiner ganzen Tiefe, mit seinem Herzen, als Gott, der die Liebe ist. Die Liebe ist universal. Sie versteht alle Sprachen und die Liebe vermag Menschen über Kontinente, über Zeiten, über Nationalitätsgrenzen und Sprachbarrieren hinaus zu vereinen. Von daher, wenn wir vom Wesen Gottes her kommen, kann man begreifen, dass der Geist Gottes, der die junge Gemeinde geformt hat, nun auch sie weiterführt in diesen großen Raum, den der Herr uns Menschen anbietet, nämlich sein Leben. Teilhabe an seinem Leben. Das Haus muss wieder aufgerichtet werden, die verfallene Hütte Davids, aber sie ist nicht nur einfach da, exklusiv wie ein Luxuspalast, abgeschirmt hinter großen Mauern mit einem Wächter vorne dran, wo dann nur eine bestimmte Gruppe von Menschen dort wohnen darf und alle anderen müssen ferngehalten werden. Wir kennen das aus manchen Ländern, solche Häuser drumherum, viel Armut. Ich denke, ich habe das gehört von Südafrika, von den Villen, wenn die Touristen kommen, dann wird ein Wächter da sein. Es wird in diesem

Bezirk alles schön sein, aber außen Armut, Kriminalität, da muss man aufpassen, dass man nicht überfallen wird. Ja, so ist aber Gott nicht. Er baut ein Haus, er richtet ein Haus auf, er macht es schön und dieses Haus, es muss sich öffnen, will sich öffnen, damit Menschen aus der Armut, wie wir vorhin im Tagesgebet gebetet haben, aus dem Elend in das Glück finden. Das ist der Weg. Und das Glück heißt Gott finden. Das Glück heißt, sich von Gott, dem ewigen Gott, geliebt wissen. Und diese Sehnsucht möchte er einem jeden Menschenherzen stillen. Also ein Haus für die Völker. Ein Haus, wo Licht ist, wo Gott uns empfängt. Ein Haus, wo er den Menschen mit Glück erfüllen will. Und das ist das, was die Heilige Schrift uns heute wieder zeigt, in dem Weg, den der Geist Gottes die junge Gemeinde führt. Keine Barrieren, auch nicht durch Gesetzesvorschriften und irgendwelche rituellen Vorschriften, sondern das Haus muss offen bleiben. Für jeden, der Gott sucht und der in der Liebe auch wachsen will und in dieser Liebe reifen will. Von daher auch der Weg in das Evangelium. Die Liebe ist nicht etwas Nebulöses. Das weiß jeder, der verheiratet ist oder vielleicht auch mit anderen zusammenlebt. Die Liebe braucht immer konkrete Zeichen. Wenn ein Mann seiner Frau sagt, du weißt doch, dass ich dich liebe, ich habe dir das beim Traualtar doch gesagt, was hast du denn? Dann würden wir vielleicht sagen, naja, zwischendurch braucht es vielleicht in den 20 Jahren, wo du verheiratet bist, schon auch noch mal ein Zeichen, vielleicht ein Blumenstrauß am Hochzeitstag, jeden Tag Aufmerksamkeiten, damit man spürt, dass die Liebe lebt. Ja, die Liebe braucht Zeichen. Sie muss sich als echt erweisen, sonst versiegt sie und geht zugrunde. Das Zeichen der Liebe ist die Treue zu Gottes Gebot. Das heißt, Gott gibt uns Weisungen, damit wir auf dem Weg der Liebe, auf dem Weg mit ihm auch bleiben können. Und die Weisungen wollen nicht einfach einengen, sondern man kann sie auch in einem schönen Bild vergleichen. Die Weisungen, die Gebote Gottes sind wie die Leitplanken auf einer Gebirgsstraße. Ja. Man kann die alle wegnehmen, natürlich, aber die Gefahr ist dann groß, dass man abstürzt. Die Leitplanken sind da, damit der Mensch auf dem Weg bleibt, dass er keine Gefahr erleidet und dass er nicht zugrunde geht. Und so auch die Gebote, liebe Gott, stehle nicht, halte die Treue in der Ehe. Ja, und so weiter. Lüge nicht, betrüge nicht. Das ist der Weg, den Gott uns gibt. Und so will auch der Herr sein Volk, seine Familie formen, damit wir in diesem Bereich, den er uns gibt, wachsen können und reifen können in die Liebe hinein. Am Ende, wenn wir vollendet sind, brauchen wir nicht mehr die äußeren Normen, weil es uns, wie die Propheten sagen, eingeschrieben ist in das Herz. Ich schreibe meine Weisungen in ihr Herz. Ich gebe ihnen ein Herz aus Fleisch, nehme das Herz aus Stein aus ihrer Brust, ja, damit sie meine Wege erkennen, meine Gebote folgen können. Das ist das, was der Herr letztlich durch seinen Geist uns schenkt. Bitten wir also heute, dass wir zum einen diesen Tag in dieser Freude verbringen können, einen Gott zu kennen und mit ihm in Verbindung, in Gemeinschaft treten zu können, der von Ewigkeit her uns aus Liebe geschaffen, gewollt hat, der uns aus Liebe diesen Tag wieder schenkt, der uns zu seinen Mitarbeitern macht, egal wo wir nun stehen, wenn ich die Schwestern sehe, vielleicht im Krankendienst. Er ruft sie, damit sie seine Werke tun, an den Kranken, an den Menschen. Er ruft uns, damit wir miteinander wirken und sein Reich aufbauen. Welch großes Vertrauen hat der Vater in uns. Und das Schöne, je mehr wir mit dieser Liebe Gottes uns auch erfüllen lassen und reinigen lassen von allem,
was eben dieser Liebe widerstrebt. Der Egoismus, wie man das ja moderne sagen würde, die Sünde, sagt die Bibel. Ja, je mehr wir gereinigt werden von an dem, wird auch die Freude in uns wachsen. Also ein ganz einfacher Weg, Liebe und du wirst die Freude finden. Liebe, bis es weh tut, sagt Schwester Mutter Teresa. Ja, manchmal ist es eben auch ein Schmerz, weil unser Herz zu eng ist. Und die Weitung des Herzens, die geschieht immer wieder auch. Und der Herr tut das, damit wir eben nicht stecken bleiben und erstarren, sondern hineinwachsen in diese Weite, in die er selber uns gerufen hat.

Lasst uns beten für die Kirche, dass sie wie eine leuchtende Stadt den Menschen Orientierung zu geben vermag, dass die Herrlichkeit des Lammes sie erleuchtet und viele das Heil und das Leben und das Glück finden in der Begegnung mit Christus, Gott unser Vater. Wir bitten für die Völker der Erde in ihrer Sehnsucht nach Frieden, dass der Herr uns Wege zeige, diesem Frieden die Wege zu bereiten. Christus, Gott unser Vater, wir bitten dich für alle, die dich, Jesus, noch nicht erkennen konnten in der Liebe, dass sie dich finden und froh werden können. Christus, Gott unser Vater, wir bitten dich für das Volk des Alten, des Ersten Bundes, dass es in die Fülle hineinfindet, die du im Bund mit Abraham schon grundgelegt hast, Gott unser Vater. Wir bitten für alle, die in der Öffentlichkeit Verantwortung tragen, die in der Wirtschaft, in der Politik ja Aufgaben übertragen bekommen, um Weisheit, um den Beistand deines Geistes, Gott unser Vater. Wir bitten dich für diesen Tag, der vor uns liegt. Hilf uns heute, deine Zeugen zu sein, das, was wir jetzt feiern, auch heute zu bezeugen in Taten und Werken der Liebe. Gott, unser Vater, führe unsere Verstorbenen zur Fülle des Lebens. Das erbitten wir durch Christus, unseren Herrn. Amen. 442.

0: Lasset uns beten. Erhabener Gott, durch die Feier des heiligen Opfers gewährst du uns Anteil an deiner göttlichen Natur. Gib, dass wir dich nicht nur als den einen wahren Gott erkennen, sondern unser ganzes Leben nach dir ausrichten. So bitten wir durch Christus, unseren Herrn.
1: Amen.
0: Der Herr sei mit euch
1: und mit deinem.

Wir preisen dich, heiliger Vater, denn groß bist du und alle deine Werke künden deine Weisheit und Liebe. Den Menschen hast du nach deinem Bild geschaffen und ihm die Sorge für die ganze Welt anvertraut. Über alle Geschöpfe sollte er herrschen und allein dir, seinem Schöpfer, dienen. Als er im Ungehorsam deine Freundschaft verlor und der Macht des Todes verfiel, hast du ihn dennoch nicht verlassen, sondern voll Erbarmen allen geholfen, dich zu suchen und zu finden. Immer wieder hast du den Menschen deinen Bund angeboten und sie durch die Propheten gelehrt, das Heil zu erwarten. So sehr hast du die Welt geliebt, heiliger Vater, dass du deinen eingeborenen Sohn als Retter gesandt hast, nachdem die Fülle der Zeiten gekommen war. Er ist Mensch geworden, durch den Heiligen Geist, geboren von der Jungfrau Maria. Er hat wie wir als Mensch gelebt, in allem uns gleich, außer der Sünde. Den Armen verkündete er die Botschaft vom Heil, den Gefangenen Freiheit, den Trauernden Freude. Um deinen Ratschluss zu erfüllen, hat er sich dem Tod überliefert, durch seine Auferstehung den Tod bezwungen und das Leben neu geschaffen. Damit wir nicht mehr uns selber leben, sondern ihm, der für uns gestorben und auferstanden ist, hat er von dir, Vater, als erste Gabe für alle, die glauben, den Heiligen Geist gesandt, der das Werk deines Sohnes auf Erden weiterführt und alle Heiligung vollendet. So bitten wir dich, Vater, der Geist heilige diese Gaben, damit sie uns werden Leib und Blut unseres Herrn Jesus Christus, der uns die Feier dieses Geheimnisses aufgetragen hat, als Zeichen des ewigen Bundes. Da er die Seinen liebte, die in der Welt waren, liebte er sie bis zur Vollendung. Und als die Stunde kam, der er von dir verherrlicht werden sollte, nahm er beim Mahl das Brot und sagte Dank, brach das Brot, reichte es seinen Jüngern und sprach, nehmet und esset alle davon, das ist mein Leib, der für euch hingegeben wird.

Ebenso nahm er den Kelch mit Wein, dankte wiederum, reichte den Kelch seinen Jüngern und sprach: Nehmet und trinket alle daraus, das ist der Kelch des neuen und ewigen Bundes, mein Blut, das für euch und für alle vergossen wird zur Vergebung der Sünden. Tut dies zu meinem Gedächtnis.

0: Geheimnis des Glaubens.
1: Deinen Boden verkünden und deine Auferstehung preisen, bis du kommst.
0: Darum, gütiger Vater, feiern wir das Gedächtnis unserer Erlösung. Wir verkünden den Tod deines Sohnes und sein Hinabsteigen zu den Vätern, bekennen seine Auferstehung und Himmelfahrt und erwarten sein Kommen in Herrlichkeit. So bringen wir dir seinen Leib und sein Blut dar, das Opfer, das dir wohlgefällt und der ganzen Welt Heil bringt. Sieh her auf die Opfergabe, die du selber deiner Kirche bereitet hast, und gib, dass alle, die Anteil erhalten an dem einen Brot und dem einen Kelch, ein Leib werden im Heiligen Geist, eine lebendige Opfergabe in Christus, zum Lob deiner Herrlichkeit.
2: Herr, gedenke aller, für deren Heil wir das Opfer darbringen. Wir bitten dich für unseren Papst Leo, unseren Bischof Stefan und die Gemeinschaft der Bischöfe, für unsere Priester und Diakone und für alle, die zum Dienst in der Kirche bestellt sind, für alle, die ihre Gaben spenden, für die hier versammelte Gemeinde, für dein ganzes Volk und für alle Menschen, die mit lauterem Herzen dich suchen. Wir empfehlen dir auch jene, die im Frieden Christi heimgegangen sind, und alle Verstorbenen, um deren Glauben niemand weiß als du. Gütiger Vater, gedenke, dass wir deine Kinder sind, und schenke uns allen das Erbe des Himmels, in Gemeinschaft mit der seligen Jungfrau und Gottesmutter Maria, mit ihrem Bräutigam, dem heiligen Josef, mit deinen Aposteln und mit allen Heiligen. Und wenn die ganze Schöpfung von der Verderbnis der Sünde und des Todes befreit ist, lass uns zusammen mit ihr dich verherrlichen in deinem Reich durch unseren Herrn Jesus Christus, denn durch ihn schenkst du der Welt alle guten Gaben.

0: Wir wollen beten, wie es uns Jesus lehrte. Vater unser im Himmel, geheiligt werde dein Name, dein Reich komme, dein Wille geschehe, wie im Himmel, so auf Erden. Unser tägliches Brot gib uns heute und vergib uns unsere Schuld, wie auch wir vergeben unseren Schuldigern. Und führe uns nicht in Versuchung, sondern erlöse uns von dem Bösen. Erlöse uns, allmächtiger Vater, von allem Bösen und gib Frieden in unseren Tagen. Komm uns zu Hilfe mit deinem Erbarmen und bewahre uns vor Verwirrung und vor Sünde, damit wir voll Zuversicht das Kommen unseres Erlösers, Jesus Christus, erwarten.
1: Denn dein ist das Reich und die Kraft und die Herrlichkeit, die Ewigkeit.
0: Jesus, du hast den Jüngern den Frieden verheißen. Schau nicht auf unsere Sünden, schau auf den Glauben deiner Kirche. Schenke nach deinem Willen Einheit und Frieden. Der Friede unseres Herrn Jesus Christus sei allezeit mit euch.
1: Und mit deinem Geist.

So seht Jesus Christus, das Lamm Gottes, das die Sünde der Welt hinwegnimmt. Herr, ich bin nicht würdig, dass du eingehst unter mein Dach, aber sprich nur ein Wort, so wird meine Seele gesund. Bleibt in meiner Liebe, damit eure Freude vollkommen ist.

Lasset uns beten. Barmherziger Gott, höre unser Gebet. Du hast uns im Sakrament das Brot des Himmels gegeben, damit wir in Leib und Seele gesunden. Gib, dass wir die Gewohnheiten des alten Menschen ablegen und als neue Menschen leben. Darum bitten wir durch Christus, unseren Herrn. Der Herr sei mit euch. Gott, der allmächtige Vater, segne euch, er schenke gedeihliches Wetter, halte Blitz, Hagel, Frost, Trockenheit und alles Unheil von euch fern. Er segne die Felder, Gärten, Weinberge, Wälder, Meere und Flüsse und schenke euch die Früchte der Erde. Er bekleide eure Arbeit, damit ihr in Freude und Dankbarkeit gebraucht, was durch die Kräfte der Natur und die Mühe des Menschen gewachsen ist. Das gewähre euch der dreieine Gott, der Vater, der Sohn und der Heilige Geist. Amen.

0: Gast auf Erden. Verbirg mir nicht deine Gebote.
1: In Sehnsucht nach deinem Urteil verzehrt sich alle Zeit meine Seele.
0: Du drohst den Stolzen. Verflucht sei, wer abirrt von deinen Geboten.
1: Nimm von mir Schmach und Verachtung. Denn was du vorschreibst, befolge ich.
0: Wenn auch Fürsten gegen mich beraten, dein Knecht sinnt nach über deine Gesetze.
1: Deine Vorschriften machen mich wohl. Sie sind meine Berater.
0: Ehre sei dem Vater und dem Sohn und dem Heiligen Geist.
1: Wie im Anfang, so auch jetzt und alle Zeit. Und in Ewigkeit. Amen.
0: Öffne mir die Augen, Herr, für das Wunder

0: Wende dich mir zu und sei mir gnädig, denn ich bin einsam und gebeugt. Wer ist der Mann, der Gott fürchtet? Ihm zeig mir den Weg, den er wählen soll.
1: Dann wird er wohnen in dir. Seine Kinder werden das Land besitzen.
0: Dies sind Vertraute des Herrn, die ihn fürchten. Er weiht sie ein in seinen Bund.
1: Meine Augen schauen stets auf den Herrn. Denn er befreit meine Füße aus dem Netz.
0: Wende dich mir zu und sei mir gnädig, denn ich bin einsam und gebeugt.
1: Befreie mein Herz von der

Ewigkeit. Amen. Wende dich mir zu und sei mir gnädig, denn ich bin einsam.

aus dem Titusbrief. Gott hat uns gerettet durch das Bad der Wiedergeburt und der Erneuerung im Heiligen Geist. Ihn hat er in reichem Maße über uns ausgegossen durch Jesus Christus, unseren Retter, damit wir durch seine Gnade gerecht gemacht werden und das ewige Leben erben, das wir erhoffen.

0: Heiliger Gott, deine Gnade macht die Sünder gerecht und führt sie aus dem Elend ins Glück. Erhalte das Werk deines Erbarmens, damit alle, die durch den Glauben gerechtfertigt sind, im Guten ausharren bis ans Ende. Darum bitten wir durch Jesus Christus, deinen Sohn und unseren Herrn und Gott, der in der Einheit des Heiligen Geistes mit dir lebt und herrscht in Ewigkeit.
1: Amen.
0: Heilige Maria, Mutter des Lebens,
1: bitte für uns.
0: Heiliger Josef,
1: bitte für uns.
0: Heiliger Erzengel Michael,
1: bitte für uns.
0: Heiliger Vater Augustinus,
1: bitte für uns.
0: Heiliger Franziskus und heilige Clara,
1: betet für uns.
0: Unsere Schutzengel und Namenspatronen,
1: betet für uns.
0: Alle Engel und Heiligen Gottes,
1: betet für uns.
0: Die göttliche Hilfe sei alle Zeit mit uns
1: und mit unseren abwesenden Brüdern und Schwestern.
0: Segne und behüte uns der Vater, der Sohn und der Heilige Geist.
1: Amen.

0: So, heute Abend wieder?
1: Ich weiß nicht, weil ich bin noch kaum stehe. Ich habe mir sich eigentlich die Möglichkeit zu zeigen.
0: Oh. Was schönes oder?
1: Ja, eigentlich. Jetzt ist ja alles zeitweise gestorben. Und jetzt habe ich noch bis zum 31.07. abzuarbeiten. Weil wir wenig Arbeit haben in der Firma, musste jetzt halt immer Umbaumaßnahmen machen. Und jetzt war 6 Wochen, ich muss hier in die Hüfte reinfahren. Und jetzt irgendwann in nächster Zeit brauche ich wieder so viel Projekt. Und jetzt kann ich wieder arbeiten. Und jetzt habe ich eigentlich nur noch 37 Arbeitstage zu leisten. Ja, und jetzt bin ich gerade so dabei. Und mit viel Gebet und Gebetskreis macht doch auch mit, dass ich die Zeit, die ich hier jetzt die zeitliche Arbeitstage, wo ich jetzt noch bringen muss, dass ich die gestundet kriege.

0: geht's los mit der Hüfte.
1: Ja, also mit Schmerzmitteln geht's noch.
0: Ja, ja, gut, aber es hat keine Lösung.
1: Ja, irgendwann sagt man, der Körper jetzt muss operiert werden, aber ich hoffe, dass das nicht
0: viel rausgeht. Gut, dann viel Erfolg.
1: Er spielt auch mit.
0: Ja, das ist immer. Werden wir ihn mitspielen lassen.

0: 803 mit eigenen Kehrversen. Du hast meine Trauer in Freude verwandelt. Halleluja. Ich will dich rühmen, Herr, denn du hast mich aus der Tiefe gezogen und lässt meine Feinde nicht über mich triumphieren.
1: Herr, mein Gott, ich habe zu mir geschrien und du hast mich geheilt.
0: Herr, du hast mich herausgeholt aus dem Reich des Todes, aus der Schar der Todgeweihten mich zum Leben gerufen.
1: Singt und spielt dem Herrn ihr seine Freude. Preist seinen heiligen Namen.
0: Denn sein Zorn dauert nur einen Augenblick, doch seine Güte ein Leben lang.
1: Abend auf Abend. Am Morgen herrscht wieder Güte.
0: Im sicheren Glück dachte ich einst, ich werde niemals wanken.
1: Herr, in deiner Güte stelltest du mich auf den schützenden Berg.
0: Doch dann hast du dein Gesicht verborgen, da bin ich erschrocken.
1: Zu dir, Herr, rief ich um Hilfe. Ich flehte meinen Herrn um Gnade.
0: Ich sagte, was nützt dir mein Blut, wenn ich begraben bin? Kann der Staub dich preisen, deine Treue verkünden?
1: Höre mich, Herr, sei mir gnädig. Herr, sei du mein Helfer.
0: Du hast mein Klagen in Tanzen verwandelt, hast mir das Trauergewand ausgezogen und mich mit Freude umgürtet.
1: Darum singt dir mein Herz und will nicht verstummen. Herr, mein Gott, ich will dir danken in Ewigkeit.
0: Ehre sei dem Vater und dem Sohn und dem Heiligen Geist.
1: Wie im Anfang, so jetzt und alle Zeit. Und in Ewigkeit.
0: Du hast meine Trauer in Freude verwandelt. Halleluja, Halleluja. Wir sind mit Gott versöhnt durch den Tod seines Sohnes. Halleluja. Wohl dem, dessen Frevel vergeben und dessen Sünden.

0: was Herren im Werden sie nicht erreichen.
1: Du bist mein Schutz, bewahrst mich vor Not. Du rettest mich und hüllst mich in Jubel.
0: Ich und

0: Zaum und Zügel muss man ihr ungestüm bändigen, sonst folgen sie dir nicht.
1: Der

0: Wir sind mit Gott versöhnt durch den Tod seines Sohnes. Halleluja. Wer ist wie du, Herr? Wer ist wie du, gewaltig und heilig? Wir danken dir, Herr und Gott, du Herrscher über die ganze Schöpfung, der du bist und der du warst.
1: Denn du hörst deine große Macht in Anspruch
0: und tratst deine Herrschaft. Die Völker gerieten in Zorn, da kam dein Zorn, die Zeit, die Toten zu richten.
1: Die Zeit, deine Knechte zu belohnen. Die Propheten und die Heiligen.
0: Und alle, die deinen Namen fürchten, die Großen und die Kleinen.
1: Die Zeit, alle zu verderben, die Erde verderben.
0: Jetzt ist er da, der rettende Sieg, die Macht und die Herrschaft unseres Gottes und die Vollmacht seines Gesalbten.
1: Denn gestürzt wurde der Ankläger unserer Brüder, der sie bei Tag und bei Nacht vor unserem Gott verklagt.
0: Sie haben ihn besiegt durch das Blut des Lammes und durch ihr Wort und ihr Zeugnis.
1: Sie hielten ihr Leben nicht fest, bis hinein in den Tod.
0: Darum jubelt ihr Himmel und alle, die darin wohnen.
1: Ehre sei dem Vater und dem Sohn und dem Heiligen Geist.
0: Wie im Anfang, so auch jetzt und alle Zeit und in Ewigkeit. Amen. Wer ist wie du, Herr, wer ist wie du, gewaltig und heilig?

0: Das Magnificat 723. Dies alles habe ich zu euch gesagt, damit meine Freude in euch ist und eure Freude vollkommen wird. Halleluja.
1: Meine Seele preist die Größe des Herrn, und mein Geist jubelt über Gott, meinen Retter.
2: Denn auf die Niedrigkeit seiner Macht hat er geschaut. Siehe, von nun an preisen mich selig alle Geschlechter.
1: Denn der Mächtige hat

0: Dies alles habe ich zu euch gesagt, damit meine Freude in euch ist und eure Freude vollkommen wird. Halleluja. Lasst uns beten zu Christus, dem Erstling der Entschlafenen, Sohn des lebendigen Gottes, erbarme dich.
1: Sohn des lebendigen Gottes, erbarme dich.
0: Du Licht, das nicht vergeht, wenn der Tag sich neigt, nimm das Abendlob deiner Kirche an.
1: Sohn des lebendigen Gottes, erbarme dich.
0: Du hast auf dem Fundament der Apostel deine Kirche erbaut, breite sie aus bis an die Grenzen der Erde.
1: Sohn des lebendigen Gottes, erbarme dich.
0: Du bist der Arzt für Seele und Leib, richte die Kranken auf und stärke die Trauernden.
1: Sohn des lebendigen Gottes, erbarme dich.

0: bist der Freund der Armen und Bedrängten, hilf denen auf, die von der Mühsal des Lebens erschöpft sind.
1: Sohn des lebendigen Gottes,
0: erbarm dich unserer Verstorbenen, lass ihnen das Licht deiner Herrlichkeit leuchten.
1: Sohn des lebendigen Gottes, erbarm dich.
0: Vater unser im Himmel, geheiligt werde dein Name, dein Reich komme, dein Wille geschehe, wie im Himmel, so auf Erden. Unser tägliches Brot gib uns heute und vergib uns unsere Schuld, wie auch wir vergeben unseren Schuldigern. Und führe uns nicht in Versuchung, sondern erlöse uns von dem Bösen. Heiliger Gott, deine Gnade macht die Sünder gerecht und führt sie aus dem Elend ins Glück. Erhalte das Werk deines Erbarmens, damit alle, die durch den Glauben gerechtfertigt sind, im Guten ausharren bis ans Ende. Darum bitten wir durch Jesus Christus, deinen Sohn und unseren Herrn und Gott, der in der Einheit des Heiligen Geistes mit dir lebt und herrscht in Ewigkeit.
1: Amen.
0: Heilige Maria, Mutter des Lebens,
1: bitte für uns.
0: Heiliger Josef,
1: bitte für uns.
0: Heiliger Erzengel Michael,
1: bitte für uns.
0: Heiliger Vater Augustinus,
1: bitte für uns.
0: Selige Anne Katharina Emmerich,
1: bitte für uns.
0: Seliger Jan Rüßbruck und unsere Ordensheiligen,
1: bitte für uns.
0: Unsere Schutzengel und Namenspatrone,
1: bitte für uns.
0: Heiliger Franziskus und heilige Clara,
1: bitte für uns.
0: Heiliger Pfarrer von Ars und heiliger Pater Pio,
1: bitte für uns.
0: Heiliger Don Bosco und heiliger Nikolaus von Flüel,
1: bitte für uns.
0: Heilige Theresia vom Kinde Jesus und heilige Edith Stein,
1: bitte für uns.
0: Alle Engel und Heiligen Gottes,
1: bitte für uns.
0: Die göttliche Hilfe sei allezeit mit uns.
1: Und mit unseren abwesenden Brüdern.
0: So segne und behüte uns der allmächtige Gott, der Vater, der Sohn und der Heilige Geist.
1: Amen.
0: Singet Lob und Preis.
1: Dank sei Gott.

Hochgelobt und angebetet seist du, Herr Jesus, im allerheiligsten Sakrament des Altares.

Guten Abend. Heute ungewohntes Gesicht. Ich bin schnell mit eingesprungen. Pfarrer Reinhard Förster, bin Militärpfarrer Bruchsal, Germersheim und ein bisschen drumherum. Wir starten mit dem Lied 328. 328.

0: Im Namen des Vaters und des Sohnes und des Heiligen Geistes.
1: Amen.
0: Der Herr sei mit euch.
1: Und mit deinem Geist.
0: Osterzeit ist auch die Zeit, ja immer sich immer weiter oder immer wieder an das Osterfest zu erinnern und das Ostergeheimnis immer mehr aufzunehmen. Als Christen leben wir aus der Auferstehung. Gott sagt zu uns, ich rufe dich heraus aus dem Tod, ich liebe dich, du bist mein Kind, du sollst leben. So kommen wir mit allem, was uns schwerfällt, allem, was wir falsch gemacht haben, zu ihm und bitten ihn um sein Erbarmen. Herr Jesus Christus, auferstanden von den Toten, Herr, erbarme dich. Du rufst alle Menschen zum Leben, Herr, erbarme dich. Du begleitest uns auf unseren Wegen. Herr, erbarme dich. Der allmächtige Gott, erbarme sich unser. Lass unsere Sünden nach und führe uns zum ewigen Leben.
1: Amen.
0: Lasset uns beten. Heiliger Gott, deine Gnade macht die Sünder gerecht und führt sie aus dem Elend ins Glück. Erhalte das Werk deines Erbarmens, damit alle, die durch den Glauben gerechtfertigt sind, im Guten ausharren bis zum Ende. Darum bitten wir durch Jesus Christus, deinen Sohn, unseren Herrn und Gott, der in der Einheit des Heiligen Geistes mit dir lebt und herrscht in alle Ewigkeit.
1: Amen.

0: Lesung aus der Apostelgeschichte. In jenen Tagen, als ein heftiger Streit entstand, erhob sich Petrus und sagte zu den Aposteln und den Ältesten: Brüder, wie ihr wisst, hat Gott schon längst hier bei euch die Entscheidung getroffen, dass die Heiden durch meinen Mund das Wort des Evangeliums hören und zum Glauben gelangen sollen. Und Gott, der die Herzen kennt, hat dies bestätigt, indem er ihnen ebenso wie uns den Heiligen Geist gab. Er machte keinerlei Unterschied zwischen uns und ihnen, denn er hat ihre Herzen durch den Glauben gereinigt. Warum stellt ihr also jetzt Gott auf die Probe und legt den Jüngern ein Joch auf den Nacken, das weder unsere Väter noch wir tragen konnten? Wir glauben im Gegenteil, durch die Gnade Jesu des Herrn gerettet zu werden, auf die gleiche Weise wie jene. Da schwieg die ganze Versammlung und sie hörten Barnabas und Paulus zu, wie sie erzählten, welch große Zeichen und Wunder Gott durch sie unter den Heiden getan hatte. Als sie geendet hatten, nahm Jakobus das Wort und sagte: Brüder, hört mich an. Simon hat berichtet, dass Gott selbst zuerst darauf geschaut hat, aus den Heiden ein Volk für seinen Namen zu gewinnen. Damit stimmen die Worte der Propheten überein, die geschrieben haben: Danach werde ich mich umwenden und die zerfallene Hütte Davids wieder aufrichten. Ich werde sie aus ihren Trümmern wieder aufrichten und werde sie wiederherstellen, damit die übrigen Menschen den Herrn suchen, auch alle Völker, über denen mein Name ausgerufen ist, spricht der Herr, der das ausführt, was ihm seit Ewigkeit bekannt ist. Darum halte ich es für richtig, den Heiden, die sich zu Gott bekehren, keine Lasten aufzubürden. Man weise sie nur an, Verunreinigung durch Götzenopferfleisch und Unzucht zu meiden und weder Ersticktes noch Blut zu essen. Denn Mose hat seit alten Zeiten in jeder Stadt seine Verkünder, da er in den Synagogen an jedem Sabbat verlesen wird. Wort des lebendigen Gottes.
1: Wir singen die sechste Strophe von 328. 328, sechste Strophe.

Halleluja. Der Herr sei mit euch. Aus dem Evangelium nach Johannes. In jener Zeit sprach Jesus zu seinen Jüngern: Wie mich der Vater geliebt hat, so habe auch ich euch geliebt. Bleibt in meiner Liebe. Wenn ihr meine Gebote haltet, werdet ihr in meiner Liebe bleiben. So wie ich die Gebote meines Vaters gehalten habe und in seiner Liebe bleibe. Dies habe ich euch gesagt, damit meine Freude in euch ist und damit eure Freude vollkommen wird. Evangelium unseres Herrn Jesus Christus. Liebe Mitchristen, ein kurzes Wort. Interessant, das Evangelium des heutigen Tages von der Liebe. Und wenn man auf das Leben schaut, glaube ich, gibt es verschiedene Dinge, die einem antreiben, aus denen man leben kann. Das sind es viele Formen, was man erfüllt. Aber ich glaube, die letzten Kräfte sind Kräfte, die aus dem Inneren kommen. Und eine ganz starke Kraft ist die Kraft der Liebe. Wer nur etwas tut, weil er Angst hat, vielleicht Angst vor der Strafe, der wird es nicht oder wird, wenn kein Aufpasser da ist, das vermeiden. Wer aber aus der Liebe Gutes tut, sich angetrieben fühlt von der Liebe, der wird dabei bleiben. Die Einladung an uns, dass wir ja unsere Liebe zu Gott vertiefen und aus der Liebe heraus leben. Denn Gott sagt uns zu: Ich habe euch schon zuvor geliebt. Ich gehe mit euch, weil ich euch liebe.

So halten wir miteinander Fürbitte. Wir kommen voll Vertrauen und Zuversicht zu unserem Auferstandenen. In der Frühe Licht, das uns vorangeht, wenn der Tag sich neigt, sei deiner Kirche nahe. Wir bitten dich, erhöre uns. Du hast die Kirche auf das Fundament der Apostel erbaut. Sei ihr ein guter Begleiter und führe sie durch die Zeit. Wir bitten dich, erhöre uns. Du bist Arzt für die Seele und den Leib. Richte unsere Kranken wieder auf. Wir bitten dich, erhöre uns. Du Freund der Armen und Bedrängten, hilf denen, die von Mühsal und Sorgen im Leben geplagt sind. Wir bitten dich, schenke uns immer wieder Momente, wo wir deine Liebe spüren und erfahren, dass wir auf den Weg der Liebe gehen können. Erbarme dich unserer Verstorbenen und führe sie in das Licht des Lebens. Bitten dich. Herr Jesus Christus, du bist uns vorausgegangen zum Vater, dafür danken wir dir heute und alle Tage unseres Lebens. Amen. Zur Gabenbereitung singen wir 326. 326.

0: Zum Sanctus schlagen wir uns gleich 199 auf. 199. Lasset uns beten. Erhabener Gott, durch die Feier des heiligen Opfers gewährst du uns Anteil an deiner göttlichen Natur. Gib, dass wir dich nicht nur als den einen wahren Gott erkennen, sondern unser ganzes Leben für dich öffnen und für dich da sind. Darum bitten wir durch Christus, unseren Herrn. Der Herr sei mit euch. Erhebet die Herzen. Lasset uns danken dem Herrn, unserem Gott. In Wahrheit ist es würdig und recht, dir, Vater, in diesen Tagen freudig zu danken, da unser Osterlamm geopfert ist, Jesus Christus. Er bringt sich dir allezeit für uns dar und steht vor dir als unser Anwalt. Denn einmal geopfert stirbt er nicht wieder, sondern lebt auf ewig, als das Lamm, das geschlachtet ist. Durch ihn preisen dich in österlicher Freude und singen mit den Chören der Engel das Lob deiner Herrlichkeit.
1: Heilig ist Gott in Herrlichkeit.

Ja, du bist heilig, großer Gott. Du bist der Quell aller Heiligkeit. Darum bitten wir dich. Sende deinen Geist auf diese Gaben herab und heilige sie, damit sie uns werden Leib und Blut deines Sohnes, unseres Herrn Jesus Christus. Denn am Abend, an dem er ausgeliefert wurde und sich aus freiem Willen den Leiden unterwarf, nahm er das Brot und sagte dir Dank, brach es, reichte es seinen Jüngern und sprach: Nehmet und esset alle davon, das ist mein Leib, der für euch hingegeben wird.

Ebenso nahm er nach dem Mahl den Kelch mit Wein, dankte wiederum, reichte ihn seinen Jüngern und sprach: Nehmet und trinket alle daraus. Das ist der Kelch des neuen und ewigen Bundes, mein Blut, das für euch und für alle vergossen wird zur Vergebung der Sünden. Tut dies zu meinem Gedächtnis.

Geheimnis des Glaubens. Dein Tod, o Herr, verkünden wir. Deine Auferstehung preisen wir, bis du kommst in Herrlichkeit. Darum, gütiger Vater, feiern wir das Gedächtnis des Todes und der Auferstehung deines Sohnes und bringen dir so das Brot des Lebens und den Kelch des Heiles dar. Wir danken dir, dass du uns berufen hast, vor dir zu stehen und dir zu dienen. Wir bitten dich, schenke uns Anteil an Christi Leib und Blut und lass uns eins werden durch den Heiligen Geist. Gedenke deiner Kirche auf der ganzen Erde und vollende dein Volk in der Liebe. Vereint mit unserem Papst Leo, unserem Bischof Stefan und allen Bischöfen, unseren Priestern und Diakonen und mit allen, die zum Dienst in der Kirche bestellt sind. Gedenke alle unsere Brüder und Schwestern, die entschlafen sind, in der Hoffnung, dass sie auferstehen. Nimm sie und alle, die in deiner Gnade aus dieser Welt geschieden sind, in dein Reich auf, wo sie dich schauen von Angesicht zu Angesicht. Vater, erbarme dich über uns alle, damit uns das ewige Leben zuteil wird, in der Gemeinschaft mit der seligen Jungfrau und Gottesmutter Maria, mit deinen Aposteln und mit allen, die bei dir Gnade gefunden haben von Anbeginn der Welt, dass wir dich loben und preisen durch deinen Sohn Jesus Christus. Durch ihn und mit ihm und in ihm ist dir, Gott, allmächtiger Vater, in der Einheit des Heiligen Geistes, alle Herrlichkeit und Ehre, jetzt und in Ewigkeit. Wir heißen Kinder Gottes und wir sind es, so dürfen wir voll Vertrauen sprechen. Vater unser im Himmel, geheiligt werde dein Name, dein Reich komme, dein Wille geschehe, wie im Himmel, so auf Erden. Unser tägliches Brot gib uns heute und vergib uns unsere Schuld, wie auch wir vergeben unseren Schuldigern. Und führe uns nicht in Versuchung, sondern erlöse uns von dem Bösen. Erlöse uns, Herr, allmächtiger Vater, von allem Bösen und gib Frieden in unseren Tagen. Komm uns zu Hilfe mit deinem Erbarmen und bewahre uns vor Verwirrung und Sünde, damit wir voll Zuversicht das Kommen unseres Erlösers Jesus Christus erwarten. Dein ist das Reich, die Kraft und die Herrlichkeit in Ewigkeit. Amen. Am Ostertag trat Jesus in die Mitte seiner Jünger und sprach den Friedensgruß. Deshalb bitten wir, Herr Jesus Christus, du Sieger über Sünde und Tod, schau nicht auf unsere Sünden, sondern auf den Glauben deiner Kirche und schenke ihr nach deinem Willen Einheit und Frieden. Der Friede des Herrn sei allezeit mit euch. Lamm Gottes, nimmst den Weg die Sünde der Welt, erbarme dich unser. Lamm Gottes, du nimmst den Weg die Sünde der Welt, erbarme dich unser. Lamm Gottes, du nimmst hinweg die Sünde der Welt, gib uns deinen Frieden.

Seht das Lamm Gottes, das hinwegnimmt die Sünde der Welt. Herr, ich bin nicht würdig, dass du eingehst unter mein Dach, aber sprich nur ein Wort, so wird meine Seele gesund. Christus ist für alle gestorben, damit die Lebenden nicht mehr für sich leben, sondern für den, der für sie gestorben und auferstanden ist. Halleluja.

Wir singen 385. Moment. Genau. 395.

Lasset uns beten. Barmherziger Gott, höre unser Gebet. Du hast uns im Sakrament das Brot des Himmels gegeben, damit wir an Leib und Seele gesunden. Gib, dass wir die Gewohnheiten des alten Menschen ablegen und als neue Menschen leben. Darum bitten wir durch Christus, unseren Herrn. Nach dem Schlusslied ist noch Einladung zur Anbetung. Und ich bin gar nicht drin, 18:30 steht heute drin, Messe für Hedi Bauer. Halt, das ist freitags. War heute Messe für Nadja Tomasovic und Lena John. Die dürfen wir mit ins Gebet einschließen. Der Herr sei mit euch. Es segne euch der allmächtige Gott, der Vater und der Sohn und der Heilige Geist. Geht hin in Frieden. 351. 351.

0: gepriesen sei ohne End. Jesus Christus im Allerheiligsten. Gepriesen seist du, Herr Jesus Christus, gegenwärtig mit deiner Menschwerdung, deinem Tod und deiner Auferstehung. Ehre sei dir. Gepriesen seist du, Herr Jesus Christus, gegenwärtig mit deinem Wort, deiner Wahrheit und deiner Botschaft. Ehre sei dir. Gepriesen seist du, Herr Jesus Christus, gegenwärtig mit deiner Liebe, deinem Frieden und deinem Geist. Ehre sei dir. Gepriesen seist du, Herr Jesus Christus, gegenwärtig mit deiner Treue, deiner Wiederkunft und deiner Ewigkeit.
1: Ehre sei dir.
0: Gelobt und gepriesen sei ohne Ende